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0: Experte wie du hat es nicht nötig, Lauren zu zeigen, was er kann. 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
1: 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Moin moin und herzlich willkommen zu einer neuen, frischen Ausgabe von Greifswalder Stadtgespräche. Darüber spricht Greifswald. Mein Name ist Mina Dressler und ich freue mich heute, zwei Gästinnen begrüßen zu dürfen, aber auch meine Co-Moderatorin.
2: Hallo liebe Leute, hier ist Leonie. Ihr kennt mich wahrscheinlich auch schon von ein paar anderen Episoden. Heute bin ich mal wieder mit Mina unterwegs. Vielen Dank, dass ich heute da sein darf.
1: Schön, dass du heute Zeit hattest, mit mir zusammen diese Episode aufzuzeichnen.
2: Na, immer doch.
1: Und heute geht es um das Thema Nachbarschaftshilfe. Und dazu haben wir uns zwei kompetente Gästinnen eingeladen. Mögt ihr euch einmal ganz kurz namentlich vorstellen?
3: Ja, hallo. Ich bin Doreen Mesing und ich bin die Koordinatorin des Nachbarschaftshilfe WGG e.V. in Greifswald.
4: Ja, hallöchen. Ich bin Anne Eckebrecht vom Pflegestützpunkt hier in Greifswald. Ich bin da die Sozialberaterin.
1: Schön, dass ihr da seid. Und der gewiefte Hörer, die gewiefte Hörerin weiß bei uns schon Bescheid, wie bei uns die Vorstellungsrunde abläuft. Denn das ist nicht dieses typische, ich bin so und so 4 Jahre alt, das und das sind meine Hobbys. Mal davon abgesehen, dass wir hier auch nicht nach dem Alter fragen. Und zwar, erste Frage, süß oder herzhaft?
3: Herzhaft.
4: Herzhaft, bei mir ebenfalls.
2: Bei mir süß, nichts kommt über Schokolade, tut mir leid.
1: Im Wechsel.
3: Ah. Wenn herzhaft, dann danach auch süß.
4: Genau. Da stimme ich dir zu, da gehe ich auch mit.
2: Nach einem guten Mittag kommt immer das beste Dessert.
1: Ja, stimmt. Sah bei mir heute tatsächlich auch so aus. Erst gab es einen Salat und dann ein Stück Kuchen.
2: Balance, Leute.
1: Genau.
2: Balance.
1: Nutella mit oder ohne Butter?
3: Überhaupt kein Nutella.
4: Ich esse auch kein Nutella.
2: Ich ohne Butter.
1: Mit Butter. Aber dann eher auch nur Dossi.
2: Ich nehme irgendein 0815-Ding. Ich habe kein Geld für Nutella.
1: Serienfinale. Spoiler sofort lesen oder lieber warten?
4: Ich kann warten.
3: Warten.
2: Wenn ich es mit anderen Menschen schaue, warte ich auch. Ich bin halt immer sehr online, überall. Also sehe ich das eigentlich. Ich spoiler mich selber. Aber wenn ich mit anderen schaue, dann versuche ich es immer ein bisschen zu lassen.
1: Ich versuche auch abzuwarten, aber ich werde grundlegend über Social Media meistens gespoilert, leider. Angenommen, Aliens landen und du bist die Erste, die sie begrüßt. Was bietest du ihnen als Willkommensgeschenk an?
4: Was Selbstgekochtes?
3: Keine Ahnung. Was Gebasteltes?
2: Ich gebe dir einfach ein Handy, dann können sie sich selbst informieren. Viel Spaß.
3: Gute Idee.
1: Mit dem Handy würde ich mitgehen, aber mit dem Übersetzer.
2: Oh ja, Übersetzer auch noch, damit wir die Sprache verstehen oder keine Ahnung, was die benutzen. Oh mein Gott, vielleicht reden die auch so telekinetisch mäßig, dass man die in den Köpfen hört, aber man sieht nicht, dass deren Mund sich bewegt.
1: Das ist creepy.
2: Ich weiß.
1: Nächste Frage. Gehen oder Fahrradfahren?
3: Definitiv Fahrradfahren. Ich liebe Fahrradfahren.
4: Ich gehe lieber.
2: Kommt auf die Distanz an. Ich glaube, ich bin sehr lauflahm, deswegen eher Fahrrad.
1: Ich gehe lieber. Ja, damit haben wir schon mal die erste Runde unserer Vorstellungsrunde schon mal geschafft. Vielen Dank dafür, dass ihr da schon so gut mitgemacht habt. Und ich habe auch schon direkt die erste Frage als Einstieg ins Thema. Was verstehen wir eigentlich unter dem Begriff Nachbarschaftshilfe?
3: Also im Grunde sagt es das Wort ja schon, Nachbarschafts- und Hilfe. Also Nachbarn sollen Nachbarn oder können Nachbarn helfen und sich gegenseitig unterstützen. Also ganz im klassischen Sinne, das muss nicht unbedingt die unmittelbare Nachbarschaft sein, sondern das kann natürlich auch im entfernten Sinne aus einem anderen Stadtteil sein, dass man sich gegenseitig unterstützt, vielleicht auch über entfernte Bekanntschaften und Einkaufshilfe leistet, vielleicht gemeinsam mal spazieren geht oder die Post rausnimmt oder ja, so Kleinigkeit, was man unter Nachbarschaftshilfe versteht.
2: Okay.
1: Und welche Rolle spielt die Nachbarschaftshilfe aktuell in Greifswald?
3: Tja, das ist eine gute Frage. Das ist, also ja, bei uns im Nachbarschaftshilfeverein ist es ja ein bisschen anders, als wenn die Sache über den Pflegestützpunkt läuft. Also beim Nachbarschaftshilfeverein melden sich Menschen, die sich ehrenamtlich engagieren möchten in der Nachbarschaft, die also über uns jemanden vermittelt bekommen, der Unterstützung benötigt bei verschiedenen Tätigkeiten, die er selber nicht mehr ausführen kann oder wenn er einfach nur Gesellschaft haben möchte. Wir vermitteln diese ehrenamtlichen Hilfebedürftigen Menschen. Dort gibt es auch keine finanzielle Entschädigung dafür. Das beim Pflegestützpunkt ist das nochmal ein bisschen anders, aber dazu kann ja Anne was sagen.
4: Genau, vielen Dank. Ja, bei uns ist es so, dass diejenigen, die schon einen Nachbarn betreuen, zu uns kommen. In der Regel sind die Nachbarn, die betreut werden, pflegebedürftig. Das heißt, sie haben zu einem hohen Prozentsatz schon einen Pflegegrad über die Pflegeversicherung. Und ja, diejenigen, die dort helfen, sei es Nachbar, sei es Bekannte, die haben dann die Möglichkeit, eine Aufwandsentschädigung zu erhalten. Und damit das auch alles funktioniert, weil diese Aufwandsentschädigung kommt aus der sozialen Pflegeversicherung, absolvieren dann die Nachbarschaftshelfer bei uns einen kleinen Online-Kurs und werden über ihre Rechte und Pflichten aufgeklärt und bekommen dann noch ein paar Hinweise mit auf den Weg, was wir so im Hintergrund machen als ihr Servicepunkt dann für die Nachbarschaftshilfe. Und ja, ist dann eben genau das Gegenteil, wenn man es so nimmt. Und bei Doreen oder bei der WGG-Nachbarschaftshilfe ist es dann so, ab und an haben wir auch miteinander Kontakt. Wenn Doreen zum Beispiel sagt, Mensch, wir haben jemanden kennengelernt, der benötigt vielleicht auch noch ein bisschen mehr Hilfe und Unterstützung, als wir anbieten können, dann kommen wir eben als unsere Hauptarbeit dann mit ins Boot und klären dann auch auf über Leistungen.
3: Also vielleicht kann ich dazu noch sagen, beim Nachbarschaftshilfeverein werden keine Haushaltstätigkeiten angeboten. Und das ist ein Unterschied zu den Nachbarschaftshelfern, die über den Pflegestützpunkt ausgebildet werden. Die machen auch teilweise Tätigkeiten im Haushalt. Genau, also wir wollten da keine Konkurrenz zu den Pflegediensten sein. Deswegen bieten wir das nicht mit an, sondern eher dann Begleitdienste zu Ärzten, zu Behörden, Einkaufshilfe und ja, Spaziergänge und so weiter, genau.
4: Genau, und bei uns ist es eher so, dass diejenigen, die schon seit Jahr und Tag Hilfe und Unterstützung bekommen im Haushalt oder beim Einkauf oder bei Arztbegleitung, bei Gängen zu Behörden oder auch einfach nur bei einem klassischen Spaziergang, dass man sagt, okay, man holt eben keinen neuen Anbieter mit ins Boot, sondern lässt die altbekannte Nachbarschaft miteinander bestehen. Und wenn derjenige, der erkrankt ist und Hilfe bekommt, eben einen Pflegegrad hat oder eventuell zukünftig bekommt, dann kann eben der Nachbarschaftshelfer über die Pflegeversicherung eine kleine Aufwandsentschädigung erhalten und der Nachbarschaftshelfer darf alles tun, außer richtige Pflege leisten. Also es ist ein niedrigschwelliges Angebot und was die beiden miteinander ja besprechen und wo der Nachbarschaftshelfer der Ehrenamtliche unterstützt, das machen die beiden miteinander aus, aber der Nachbarschaftshelfer muss dann auch gewisse Regeln befolgen. Also ich muss ihn aufklären, wie gesagt, er darf keine Körperpflege machen und natürlich auch, dass man eben einfach schaut, es soll wirklich ein Geben und ein Nehmen sein. Die beiden sollen beide etwas davon haben, so wie das Ehrenamt auch jedes andere Ehrenamt eigentlich sein soll, dass beide Spaß an der Freude miteinander auch haben. Und deswegen vermitteln wir mittlerweile gar nicht mehr, weil dieses Ehrenamt über die Pflegeversicherung, das ist nicht zum Geldverdienen da, sondern tatsächlich auch um die Gemeinschaft zu unterstützen. Oftmals ist es bei uns so, dass der Bekannte, der Nachbar, der dorthin kommt zu demjenigen, der einzige soziale Kontakt meist ist schon das über Jahre hinweg in der Regel.
3: Ja, der Idealfall ist es natürlich, wenn sich in der Häuslichkeit, vielleicht auch in dem Wohnblock, in dem man wohnt, wenn sich da direkt die Menschen finden, die unterstützen. Hat, glaube ich, ein bisschen nachgelassen. Ich weiß noch, zu DDR-Zeiten, als ich noch ein Kind war, da gab es in der Hausgemeinschaft also sehr viel Kontakt. Man hat sich gegenseitig unterstützt, auch Feste und Feiern gefeiert zusammen. Das war schon ein anderes Miteinander, obwohl ich auch heute noch von Hausgemeinschaften weiß, wo das auch so fortgeführt wird. Und das finde ich eigentlich was besonders Wertvolles und wo ich denke, wenn so etwas entsteht, dann ist es auch wirklich eine gelungene Hausgemeinschaft und alle profitieren auch davon, die in dieser Gemeinschaft wohnen und leben. Und so würden wir uns das natürlich vom Nachbarschaftshilfeverein besonders wünschen, wahrscheinlich auch vom Pflegestützpunkt, dass wir gar nicht so tätig werden müssten, weil es von alleine auch ein bisschen laufen würde. Ich meine, dann wären wir arbeitslos, das wäre auch nicht gut. Aber trotzdem wäre es wünschenswert, wenn vielleicht auch von Hausbewohnern Eigeninitiative ergriffen wird und man aufeinander zugeht und schaut, was ist dem einen wichtig oder was braucht der andere für ein besseres gemeinsames Zusammenleben, ja.
5: Wie würdet ihr den Bedarf an nachbarschaftlicher Unterstützung beschreiben?
4: Also ich würde schon sagen, der ist hoch tatsächlich, aber man muss natürlich auch immer schauen, möchte derjenige überhaupt Unterstützung oder derjenige, der hilft, möchte der sich mit wirklich so on Detail hier in der Stadt mit jemandem so einlassen? Ich habe es ja schon angesprochen, die Vereinsamung ist, glaube ich, hier in Greifswald wirklich ein Thema. Und so wie ich sagte, was uns Nachbarschaftshelfer und Pflegebedürftige berichten, sind die beiden oftmals nur der einzige soziale Kontakt. Und deswegen arbeiten wir ja auch in unterschiedlichen Netzwerken mit, damit wir natürlich unter anderem mit der Nachbarschaftshilfe auch der Vereinsamung natürlich ein bisschen vorbeugen können und wir unseren kleinen Teil dazu beitragen können, jeder auf seinem Weg.
3: Ja, also ich denke auch, der Bedarf ist sehr hoch aus meiner Sicht. Aber das Problem ist folgendes, dass gerade die älteren Menschen sehr große Hemmungen haben oder sich nicht trauen, sich an jemanden zu wenden. Also Hilfe anzunehmen ist ein großes Thema und es gelingt vielen noch nicht so gut. Und dann müssen wir einfach auch überlegen, wie erreicht man diese Menschen, die Hilfe benötigen.
2: Und wenn man jetzt darauf aufmerksam wird, so Nachbarschaftshelferin, ich würde gerne meiner Nachbarschaft mal helfen und das so als Ehrenamt mal annehmen. Was müsste man so als Person dafür mitbringen, damit man das vielleicht so gut machen kann und gut helfen kann? Gibt es irgendwelche Voraussetzungen?
3: Man muss menschlich sein, empathisch, sich auf andere einlassen können, das ist besonders wichtig. Seine eigenen Bedürfnisse auch ein Stück weit zurückstellen können, weil das oftmals natürlich Menschen sind, die vielleicht auch wenig Kontakte haben überhaupt zu anderen Menschen. Und dann ist es auch wichtig, dass man ihnen direkt zuhört und ihnen Aufmerksamkeit schenkt. Und das muss man schon auch mitbringen, wenn man in der Nachbarschaftshilfe tätig ist. Ansonsten ist es völlig egal, welcher Typ Mensch man ist. Diese Voraussetzung finde ich jetzt wichtig. Weiß nicht, Anna, ob du da noch was ergänzen möchtest.
4: Nein, also da stimme ich Doreen voll und ganz zu. Ich lerne fast jeden Ehrenamtlichen auch kennen. Jeder, der sich eben anerkennen lassen möchte oder der eben diese Schulung machen muss bei uns, sodass ich dann auch schon einen ganz guten Einblick in den Charakter, die Person bekomme und das ein oder andere Mal dann auch so gedacht habe, okay, wir brauchen mal ein zweites Gespräch, vielleicht auch mal ein drittes Gespräch, um uns näher kennenzulernen. Weil so wie Doreen schon sagt, ist es bei mir oder bei uns im Pflegestützpunkt noch ein bisschen verstärkter. Das ist wirklich, die sind alle erkrankt und sie brauchen alle in ihrer Art und Weise Hilfe und Unterstützung, haben alle Biografien, die nicht ganz leicht und nicht ganz einfach sind. Und da braucht man dann auch schon für sich ja eine gesunde Basis, um dann auch mit den Problemen, die man dann auch dort hört, wenn man sich dort im Ehrenamt bewegt, auch gut umgehen zu können und nicht danach dann gleich selber bei mir dann ein Beratungsgespräch benötigt, ne, um einfach so die Probleme und Sorge loswerden zu können. Und wenn es dann das ein oder andere Mal doch zu einer Vermittlung auch unsererseits kommt, dann war es auch immer so, dass ich gesagt habe, okay, diese Person passt genau auf den Pflegebedürftigen oder umgekehrt. Also das ist mir 3-4 Mal bisher ganz gut gelungen, weil wir eben sagen, es soll auch mittel- bis langfristig eine Basis da sein. Also und nicht einfach nur mal kurz für ein halbes Jahr, sondern das soll wertvoll sein für beide Seiten. Und darüber kläre ich dann auch auf in unseren Gesprächen. Und manches Mal war es schon, dass der ein oder andere Interessent, der eben noch niemanden hatte, dann mir auch gesagt hat, ach, wissen Sie, Frau Eckebrecht, ich schaue einfach mal. Das ist gut, dass Sie mich jetzt aufgeklärt haben, wie das mit der Nachbarschaftshilfe über die Pflegeversicherung läuft. Aber ich schaue mich dann erstmal anderweitig um und gebe dann auch die Kontaktdaten entweder von der Nachbarschaftshilfe der WGG mit auf den Weg oder auch vom Bürgerhafen oder auch von der einen oder anderen Stelle, wo wir beide dann im Gespräch dann gesagt haben, okay, es würde da und da vielleicht ein bisschen besser passen.
3: So ähnlich läuft es bei uns in der Nachbarschaftshilfe auch, dass wir natürlich immer ein Erstgespräch haben mit den ehrenamtlich Aktiven oder die ehrenamtlich aktiv werden möchten. Und dann kann ich mir natürlich ein Bild machen, wie passt die Person überhaupt in das Feld Nachbarschaftshilfe rein? Habe ich ein gutes Gefühl damit? Also ich glaube, da sind wir schon recht gut geschult in der Hinsicht, dass wir da auch ein Gespür dafür haben, das geht jetzt oder das geht nicht so gut. Und ich versuche dann auch, bei uns gibt es ja nicht nur die Nachbarschaftshilfe in dem Sinne, man kann sich ja auch bei uns bei Veranstaltungen engagieren und so weiter. Also verschiedene Tätigkeitsfelder, dass ich dann auch sage, ach, vielleicht passt es in dem Bereich besser. Und meistens hat es bisher ganz gut geklappt, dass man da auch immer irgendwie wusste, oh, denjenigen könnte ich mir jetzt vielleicht bei der Tätigkeit oder dem Senioren oder der Seniorin vorstellen.
4: Ja, genau. Und diese Möglichkeit habe ich eben nicht. Also bei mir geht es tatsächlich um die häusliche Versorgung, um die häusliche Betreuung und da habe ich leider keine anderen Auswahlbereiche. Aber so ehrlich muss man dann eben im Erst- oder im Zweitgespräch auch sein und ja, das klappt aber in der Regel hervorragend. Also Aufklärung, auch in dem Bereich bei mir in der Beratung ist das Wichtigste, wie in allen anderen Lebensbereichen.
5: Und was unterscheidet die NachbarschaftshelferInnen des Nachbarschaftshilfevereins von denen, die über den Pflegestützpunkt geschult werden?
3: Sie werden geschult, das ist der Unterschied.
4: Genau, sie werden geschult und bei uns bekommen sie eine Aufwandsentschädigung aus der Pflegeversicherung in Höhe von maximal 8 Euro. Und das ist eben quasi das Geld des Pflegebedürftigen, was ihm zur freien Verfügung zusteht. Und entweder kann er dafür einen Nachbarschaftshelfer eben nutzen und den ihn dann sozusagen ja für seine Tätigkeit ein bisschen Geld zukommen lassen oder man sagt eben, okay, ich hole mir doch einen Anbieter und ich glaube, das ist der Unterschied ist wirklich, bei dir ist
3: das
4: es
3: ist der Unterschied.
4: Niedrigschwelliger.
3: Also, genau, es ist niedrigschwelliger und wir wollen natürlich, das soll ja im Grunde so eine Art, so eine Form sein, wir möchten Menschen einladen, sich zu engagieren und die brauchen aber, soll jetzt nicht heißen, sie müssen sich jetzt noch großartig qualifizieren dafür. Also das würde dann schon wieder die Hürde ein bisschen höher hängen und deswegen, das ist eigentlich nicht unser Anspruch und gerade für die Tätigkeiten, die es im Nachbarschaftshilfeverein auch auszuführen gilt, wird auch solche Qualifikationen dann nicht benötigt. Also da reicht oft einfach ein menschliches Gespür und das Geschick und ja, genau.
2: Ja, absolut. Als Nachbarschaftshelferin gibt es da mehrere Bereiche, in denen man sich engagieren kann. Okay, man hilft dann im Alltag mit Einkäufen oder zum Arzt zu gehen und so. Gibt es da noch andere Bereiche, in denen man sich engagieren kann?
3: Also wir haben beispielsweise auch bei uns im Nachbarschaftshilfeverein Menschen, die auch Seniorinnen und Senioren vorgelesen haben. Also das war beispielsweise auch so ein Bereich. Da hatten wir schon mal 2 Ehrenamtliche, die haben das sehr schön gemacht. Und das ist auch was ganz Wichtiges. Also oder gemeinsam Spiele spielen oder gemeinsam spazieren gehen oder einen Ausflug machen. Also solche Dinge, die sonst die Hilfebedürftigen eigentlich alleine nicht mehr machen. Oder manche können auch vielleicht aufgrund der Augen gar nicht mehr selber lesen. Nicht mal Zeitung und dann hatten wir auch schon, dass eine auch Zeitung vorgelesen hat oder einfach mal aus einem Roman oder ein paar Gedichte. Ja, also im Grunde das, was sonst vielleicht in Beziehungen stattfindet, wenn es Ehepartner sind oder die Kinder, die vielleicht auch weit weg wohnen, die sonst mal was vorlesen oder einfach nur ein Gespräch führen und gemeinsam was spielen, Tee trinken. Also eigentlich Alltagshandlungen, genau, ja.
2: Ich überlege gerade, hast du eine Frage? Soll ich fragen? Wie möchtest du?
5: Ich mache gerne.
2: Okay.
5: Welche Angebote organisiert denn der Nachbarschaftshilfeverein bzw. der Pflegestützpunkt?
3: Der Nachbarschaftshilfeverein hat ja, ich habe ja vorhin schon gesagt, es gibt eigentlich 2 Standbeine. Einmal gibt es die Hilfe im Einzelfall, also wenn wir Anfragen aus der Bevölkerung bekommen, ich brauche da und da Unterstützung, dann wird das über Ehrenamtliche geleistet. Und auf der anderen Seite bieten wir im Jahr also über 350 Veranstaltungen ungefähr an. Und das sind Veranstaltungen zu ganz unterschiedlichen Themen. Also das sind Spielenachmittage, musikalische Nachmittage, kreative Nachmittage, Reiseberichte werden dort gezeigt. Dann machen wir auch Tagesfahrten. Ja, ganz unterschiedlich. Eigentlich Angebote, um Menschen aus ihrer Häuslichkeit zu uns zu locken und sie in die Gesellschaft einzuführen oder also, dass sie mit anderen Menschen in Kontakt kommen. Das ist so das Anliegen.
2: Und wer nimmt diese Angebote dann alles so wahr? Wie sehen die Leute aus? Wer sind die?
3: Also,
5: ich glaube, du meinst die Zielgruppe?
2: Ja, Zielgruppe. Genau. Das Wort ist mir gerade nicht eingefallen.
3: Ja, man muss beim Nachbarschaftshilfeverein sagen, dass die Zielgruppe hauptsächlich betagte und hochbetagte Menschen sind, also Seniorinnen und Senioren. Wir haben noch einen Gemeinschaftsgarten, das ist ein Projekt, was es seit 2017 gibt. Da ist es generationenübergreifend, da gibt es auch viele jüngere Menschen und ganz gemischt, wer da kommt. Ja, aber sonst eher die ältere Generation.
2: Gibt es auch Bevölkerungsgruppen, die so ein bisschen schwerer zu erreichen sind mit solchen Angeboten?
3: Ja, der Nachbarschaftshilfeverein ist ja grundsätzlich offen für alle Generationen, ist ja auch ein gemeinnütziger Verein. Also es kann jeder kommen, der möchte. Aber aufgrund der Tatsache wahrscheinlich, dass es sich so ein bisschen etabliert hat als für ältere Menschen attraktiv, ist es für Jüngere manchmal mit den Angeboten dann vielleicht nicht ganz so das Richtige. Aber trotzdem sind immer alle willkommen bei uns. Also wer das möchte, kann da gerne dabei sein. Ist für alle Generationen offen.
2: Also für mich hören sich die ganzen Angebote auch mega cool an. Wo kann ich die denn finden? Also wo kann ich mich am besten über diese Angebote informieren?
3: Wir veröffentlichen auf jeden Fall immer auf unserer Internetseite die Angebote und die aktuellen Veranstaltungstermine. Das findet man alles auf unserer Internetseite. Und ansonsten haben wir im Stadtteil Schönwalde 2 und Schönwalde 1, nee, Schönwalde 1 nicht, nur Schönwalde 2, in Schaukästen unsere Veranstaltungspläne auch hängen. Es wird auch vieles, im Stadtblatt sind wir auch regelmäßig drin mit unserem Veranstaltungsangebot. Manchmal im Blitz, je nachdem, wie viel Platz da ist. Und ja, also bei Instagram und Facebook und so weiter sind wir nicht.
2: Schade für mich.
3: Das passt auch eher zu den Senioren.
6: Ja, tatsächlich, wie bei uns. Ja. Also sind nur vereinzelt.
3: Also über Instagram wird es manchmal, über die WGG werden da ein paar Sachen gepostet von uns. Also das ist, ab und zu findet man uns schon auch mal über die Wohnungsbaugenossenschaft. Genau.
6: Okay. Ja, und bei uns ist es eher so, die Nachbarschaftshilfe ist ein kleiner Teilbereich. Wir sind der Servicepunkt für Nachbarschaftshelfer. Unser Hauptbereich liegt aber tatsächlich in der Beratung von Pflegebedürftigen und ihren Angehörigen oder von pflegebedrohten Menschen und ihren Angehörigen plus eben die Sozialberatung dazu. Und die Nachbarschaftshilfe ist ein Teilbereich, um zu schauen, wenn jemand zwar Hilfe und Unterstützung benötigt, er aber sagt, ich habe da jemanden, der mir hilft und unterstützt, dann können wir da auf dem anderen Wege dann auch noch sagen, okay, gut, Sie haben dann die Möglichkeit, aufgrund des Pflegegrads dann auch den Entlastungsbetrag zu nutzen. Und wie gesagt, unser klassisches Angebot ist die Pflegeberatung, was von allen Pflegekassen angeboten wird. Und wir sind ein Zusatzangebot der gesetzlichen Pflegekassen, weil wir eben die Sozialberater mit drin haben, die angestellt sind über den Landkreis beziehungsweise über kreisfreie Stadt in ganz Klimburg-Vorpommern. Und wir machen eben aufsuchende Hilfe, aufsuchende Beratung, Unterstützung. Und ja, das unterscheidet uns dann
3: doch sehr
6: in dem
3: vom
6: Bereich doch sehr.
5: Ja. Stichwort Engagement und Motivation. Was motiviert Menschen, sich in der Nachbarschaftshilfe zu engagieren?
3: Das Gefühl, dass man sich einbringen kann, dass andere Menschen unterstützen kann. Und ich glaube, das ist was auch oft unterschätzt wird. Wenn man sich einbringt und selber auch Unterstützung leistet, dann gibt es auch ganz viel zurück. Und das erfahren wir auch immer von unseren Nachbarschaftshelfern, dass das wirklich eine sehr bereichernde Tätigkeit ist, wenn man Menschen hilft. Und ich glaube, das ist eine große, große Motivation, einfach zum einen was geben und zum anderen aber auch sehr viel dafür bekommen.
6: Ja, und bei uns, dadurch, dass diejenigen, die zwei Parteien, die da miteinander ja schon seit Jahr und Tag oder über eine gewisse Zeit sich auch schon kennengelernt haben und sich auch schon kennen, ist es natürlich ja einfach zu sagen für beide Seiten, ach Mensch, ich mache das nicht für das Geld, was ich da bekomme aus der Pflegeversicherung, sondern es ist einfach, ich möchte demjenigen helfen, die Angehörigen sind meinetwegen nicht vor Ort oder es gibt gar keinen Angehörigen. Und ganz oft höre ich auch, ich möchte auch einfach was zur Gemeinschaft auch da beitragen. Und auch Mensch, wir wohnen in einem Aufgang oder wir wohnen nur ein, zwei Häuser nebeneinander und wir helfen uns schon gegenseitig über Jahre auch hinweg. Auch, also dass der, bei mir sind es eben auch Senioren hauptsächlich und Hochbetagte, die dann Unterstützung erfahren. Aber wo wir dann manchmal auch erzählt bekommen, Ja, aber manch eine Lebensweisheit, die ich dann von dem Senior oder von der Seniorin erhalten habe, hat mir auch schon ganz oft in meinem Leben weitergeholfen. Oder dass man auch der Helfer dann auch sagt, es tut mir auch ganz gut, dass ich auch mal ein ganz anderes Umfeld auch sehe und so dieses Mitgefühl dann und dieser gesellschaftliche Zusammenhalt im ganz kleinen Teilbereich auch mitgestaltet wird. Ich glaube, das ist bei uns beiden auch so der Fall, ne?
3: Ja, dass man wahrscheinlich auch selbst wirksam werden kann. Ja. Also das ist auch was ganz Wichtiges. Ich trage etwas zur Gesellschaft bei, genau.
6: Genau. Mhm.
3: Ja.
5: Und auf welche Herausforderungen können freiwillige HelferInnen so stoßen?
6: Naja, also bei mir ist es tatsächlich oder bei uns im Pflegestützpunkt tatsächlich die einzelnen Grunderkrankungen, die jemand dann auch mitbringt. Also da braucht der ein oder andere Helfer dann auch schon mal ein Gespräch zwischendrin mit mir und meinen Kolleginnen, weil dann die Krankheit sich verändert, die Krankheitslast, das ist jedenfalls bei uns so die Herausforderung, ja.
3: Ja, die gibt es bei uns auch, diese Herausforderung, dass man mit den Erkrankungen oder mit den Eigenheiten desjenigen, der Hilfe sucht, vielleicht auch nicht immer umzugehen weiß. Und da ist es für diejenigen natürlich auch besonders hilfreich, wenn sie wissen, da ist der Nachbarschaftshilfeverein auch im Hintergrund und wir unterstützen auch mit einem Beratungsgespräch und dass wir dann schauen, wie kann es jetzt besser laufen und was müssen wir tun, damit es den Nachbarschaftshelfern dann auch besser geht und dass es allen Parteien eigentlich besser geht. Genau. Also vieles, also es ging ja um die Herausforderung. Da wollte ich noch sagen, es ist natürlich immer eine Herausforderung, mit Menschen zusammenzuarbeiten oder zusammenzukommen, weil jeder Mensch tickt irgendwie anders. Und auch Seniorinnen und Senioren sind manchmal nicht einfach und vielleicht handeln in bestimmten Situationen nicht so, wie man das vielleicht als junger Mensch gewöhnt ist, wenn das ein junger Helfer ist. Also es ist nicht immer einfach, aber trotzdem lohnt es sich darauf einzulassen und vielleicht die Herausforderung auch zu suchen, denn am Ende entstehen dadurch ganz wunderbare Beziehungen.
5: Habt ihr vielleicht eine Anekdote, die ihr teilen mögt aus eurem Alltag oder vielleicht die euch zugetragen wurde aus der Nachbarschaftshilfe?
3: Aktuelle Geschichte, die ich vielleicht erzählen könnte. Wir hatten eine Anfrage von der Schwester einer Seniorin, die sehr weit im Süden Deutschlands wohnt. Und die Schwester befindet sich hier in einem Pflegeheim. Und in diesem Pflegeheim wird aber, also da gibt es nicht besonders viel Angebot, was auch jetzt so Sachen wie, wir gehen mal eine Runde spazieren und machen mal einen Einkauf zusammen. Also das wird schon auch gemacht, aber die Kapazität des Personals ist natürlich begrenzt in solchen Pflegeeinrichtungen. Das ist uns ja allen gut bekannt. Und jetzt hat sie eben gefragt, ob es da eine Möglichkeit gäbe, dort einen Nachbarschaftshelfer mit einzubinden. Und normalerweise bin ich da immer so ein bisschen vorsichtig, wenn es heißt, in Pflegeeinrichtungen, wo ich

0: lernt und machen jetzt jede Woche was zusammen. Und also die Schwester war wahnsinnig dankbar. Also es ist wirklich, das ist wirklich eine wunderbare Geschichte gewesen. Und also es hat sich jetzt eine richtig schöne Beziehung da ergeben. Also, aber eine richtig tolle andere Anekdote habe ich leider nicht zu erzählen.
1: Ich habe eine Anekdote, was ich vereinzelt von meinen Nachbarschaftshelfern höre, dass untereinander einzelne Ehrenamtliche sich dort gefunden haben und jetzt viel Zeit auch privat miteinander verbringen, die ein oder andere Freundschaft entstanden ist. Und das freut mich natürlich auch sehr, dass es nochmal auf einer ganz anderen Schiene natürlich dann auch zu Verbindungen kommt. Menschen, die sich sonst vorher nie kennengelernt hätten, nie getroffen hätten. Ja, das, da freue ich mich dann auch immer sehr mit, wenn der ein oder andere mir das erzählt. Und also hat jetzt nichts mit den, mit unseren Klienten direkt zu tun. Aber das ist ja auch eine Art von, ja, gesellschaftlichem, was auch da für die Ehrenamtlichen wir dann eben mit übernehmen. Ne? Also das hat mehrere Seiten, mehrere Aspekte.
2: Die Leute, die jetzt zum Beispiel als Nachbarschaftshelfer anfangen oder als Helferin anfangen, welchen Rat würdet ihr diesen Personen mit auf den Weg geben, so beim Start dieses Ehrenamtes?
0: Seid offen, seid neugierig.
1: Habt auch Spaß gemeinsam,
0: ja,
1: lacht zusammen.
0: Liebt die Herausforderung.
1: Genau, lasst euch vielleicht auch Neues auch mal ein, auf den Charakter, der euch dort begegnet, den ihr sonst nie begegnet wärt.
3: Dann eine letzte Frage habe ich noch an euch. Welche Veränderungen oder Verbesserungen wünscht ihr euch für die Nachbarschaftshilfe in Greifswald?
2: Wenn es welche gibt, natürlich. Gibt es irgendwelche Sachen, wo ihr sagt, boah, das wäre schon geil, wenn wir da mal was verbessern könnten?
3: Mehr Geld, mehr engagierte Leute, mehr Geld.
2: Habe ich schon mehr Geld erwähnt?
0: Der Klassiker. Ja, mehr Geld ist der Klassiker, genau. Aber mehr Geld ist ja beim Nachbarschaftshilfeverein in der Form jetzt nicht unbedingt zwingend erforderlich, weil die Nachbarschaftshelfer ehrenamtlich tätig sind. Der Nachbarschaftshilfeverein freut sich natürlich immer über Geld. Wir haben ja als größten Sponsor die Wohnungsbaugenossenschaft Greifswald, die uns ja jährlich wirklich mit einer großen Summe unterstützt. Aber wenn man nochmal neue Projekte oder wenn man vielleicht sagt, man möchte mit den Nachbarschaftshelfern vielleicht auch mal oder sich mal bedanken mit irgendeinem Dankesnachmittag. Wir machen Ehrenamt das Frühstück einmal im Jahr, da sind auch die Nachbarschaftshelfer mit dabei. Aber also da gibt es immerzu noch Möglichkeiten, das zu verbessern. Ja. Ansonsten wüsste ich jetzt nicht unbedingt was.
1: Mir fällt tatsächlich auch nichts ein, weil es gibt ja auch so viel, was man hier in Greifswald machen kann. Also
0: ja.
1: Die Auswahl ist ja wirklich sehr groß und mit unserem Klientel dann auch den Tag zu verbringen oder Stunden zu verbringen, ist auch eine kleine Herausforderung, aber ist natürlich auch, also die Lebensweisheit, die man da mitbekommt. Von daher würde ich sagen, mit jedem Senior, mit jeder Seniorin, der man Zeit verbringt, kann man natürlich auch sehr viel Lebenserfahrung erfahren und meinerseits auch sagen kann, wir haben bei uns im Pflegestützpunkt auch Konstellationen, die die Betreuung von Kindern betrifft, weil wir haben ja auch pflegebedürftige Kinder und Jugendliche, wo dann eben auch ganz enge Bezugspersonen, die auch schon die Kinder kennen, lange betreuen, meist von klein auf, seit der Geburt an. Das ist nochmal ein bisschen speziell bei uns, weil wir eben in unseren Beratungsgesprächen auch Familien haben, die in der Regel ein oder zwei pflegebedürftige Kinder haben und aber auch natürlich noch gesunde Kinder und die auch einfach an ihre Kapazitäten kommen. Und da würde ich mir wünschen, vielleicht speziell für diesen Bereich, dass man mehr auch schaut, dass der ein oder andere vielleicht doch noch mehr Interesse hat, sich auch dieser ganz besonderen Gruppe von jungen, erkrankten Kindern und Jugendlichen auch zuwendet, in welcher Art und Weise auch immer. Also sei es im Ehrenamt mit anderer Unterstützung. Das wäre mir ein Anliegen, also pflegebedürftige, chronisch kranke Kinder und Jugendliche. Das ist bei uns schon eine Herzensangelegenheit, wenn da gesellschaftlich sich auch ein bisschen was tun würde. Und es gibt viele engagierte Akteure hier auch schon in Greifswald. Aber gerade bei Kindern und Jugendlichen, da geht einem das Herz nochmal ein bisschen anders auf als bei anderen Altersklassen.
3: Vielen lieben Dank, dass ihr euch heute die Zeit genommen habt. Gibt es noch irgendwas, das bisher noch keinen Platz gefunden hat, das ihr loswerden möchtet?
0: Es hat alles bestens Platz gefunden.
1: Das denke ich auch. Und ansonsten
0: Spaß gemacht, hier zu sein. Vielen Dank.

0: Genau, vielen dass wir Dank da sein euch. Durften.
1: Vielen Dank, dass ihr bei uns wart. Das war sehr informativ. Es hat mir sehr viel Spaß gemacht, mit euch ein bisschen über die Nachbarschaftshilfe zu reden. Und das war es dann, glaube ich, auch für unsere heutige Folge. Vielen Dank fürs Zuhören und wir hören uns dann beim nächsten Mal. Tschüss.
0: Tschüss. Tschüss. Tschüss.

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1: Hallo zusammen und herzlich willkommen zu Score, der Game Talk, deiner Videospielsendung hier auf Radio 98.1. Mein Name ist Emma Seibke.
2: Mein Name ist Moritz Seibke.
1: Und wir machen heute wieder eine Wiederholsendung, einfach deswegen, weil es mal wieder diese Zeit ist, wo wir nicht wirklich so viel zu melden haben, einfach deswegen, weil nicht wirklich was passiert auf dem Spielemarkt und weil wir beide an anderen Projekten, die mit Spielen zu tun haben, sehr viel arbeiten.
2: Also der gute Sommer kommt noch. Das Gothic 1 Remake steht ins Haus in ein paar Wochen. Assassin's Creed 4 Black Flag Resynced ebenso. Und beides wollen wir natürlich hier besprechen. Wir nutzen jetzt die nächsten Wochen einfach so ein bisschen, hoffentlich hören wir uns in zwei Wochen trotzdem mit frischen Inhalten wieder. Aber einfach um so ein bisschen zu gucken, was können wir euch jetzt im Sommer, Herbst und Winter noch so präsentieren. Die Gamescom fängt bald an, das heißt, da werden wir in ein paar Wochen mit den Terminen anfangen, so das wie es Brauch ist.
1: Da sind wir ja auch schon akkreditiert.
2: Ganz genau und wie du meintest, ja, wir arbeiten gerade sehr an wirklich spannenden Projekten. Viele spannende Sachen, von denen wir wünschen, wir könnten euch was sagen, weil es teilweise wirklich sehr, sehr schöne Sachen sind, auf die sich viele freuen, aber wir sind leider, unsere Lippen sind versiegelt, deswegen habt ein bisschen Nachsicht, aber lasst euch gesagt sein, da kommen ein paar echt coole Sachen und wir haben halt das Glück, ein bisschen daran zu arbeiten.
1: Genau, das heißt, zieht euch jetzt wieder eine Wiederholsendung rein, das ist eine hübsche Sendung, die wir da ausgesucht haben und wir wünschen euch viel Spaß beim Hören.

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1: Und da sind wir wieder bei Score, der Game Talk, Sendung 153, einer Musiksendung, weil wir natürlich auch wieder unseren Respekt zollen wollen, was mitunter wunderschöne Werke der Videospielmusik so rum angeht. Da gibt es ja einige sehr, sehr schöne Stücke, die man entdecken kann in sehr, sehr schönen Spielen. Und ich würde mal meinen, meine Meinung zu diesem Spiel hat sich ja mittlerweile sehr deutlich geändert. Ich weiß nämlich noch das letzte Mal, das hast du, glaube ich, sogar zitiert bei einer Folge. Das letzte Mal, als wir eine Musikfolge gemacht haben, hast du was von KCD1 gespielt. Und da hatte ich noch eine andere Meinung zu dem Spiel, wo ich gedacht habe, dass es so ein bisschen verloren gegangen ist und dass nicht mehr drüber gesprochen wird.
2: Du kanntest das Spiel ja eigentlich gar nicht zu dem Zeitpunkt.
1: Nicht wirklich, ja. Nein. Und das, was ich so ein bisschen davon mitbekommen habe, das hat mir nicht gefallen. Und jetzt sind wir hier. Ich spiele Cassidy 1, spiele Cassidy 2. Ja, jemand muss mich davon abhalten, Cassidy 1 im Hardcore-Modus zu spielen, weil das ist eine grausame Folter, die man sich nicht antun will.
2: Ich werde es nicht tun, weil ich will mir das gerne angucken. Und ich glaube, ohne weitere Umstände, wir haben halt noch viele Tracks vor uns.
1: Ja, ja.
2: Ihr hört das aus dem ersten, aus Kingdom Come Deliverance 1 von Jan Walter und Adam Sporka.
1: Ja, und zwar habe ich das Sasau Town Atmosphere 11 ausgewählt. Hm. Sie haben alle so wunderschön adäquate Namen.
2: Ja, da hat er doch auch mal einen Witz drüber gemacht bei einer der Konzerte, wo wir waren wegen Maleshov.
1: Der macht sich nicht die Mühe, sich ordentliche Titel für seine Songs auszuwählen.
2: Er meinte, und jetzt hört er Feldatmosphäre 3 oder so.
1: Das, ja, genau.
2: Das war sehr schön. Ihr hört jetzt, wie gesagt, Sasau Town 11.

Willkommen zurück zu Score der Game Talk. Heute, wie gesagt, Videospielmusik en masse. Wir machen auch gleich weiter mit meiner ersten Auswahl, nämlich aus einem Spiel, das mir sehr viel bedeutet, nämlich Drakensang am Fluss der Zeit von einem Entwickler, den es nicht mehr gibt, und von einem Publisher, den es nicht mehr gibt. 2011 kam es raus. Es war das Spiel, das mich zum Let's Playen und zu YouTube und deswegen zu meinem jetzigen, Freelancer-Bereich geführt hat, im weitesten Sinne. Und nach wie vor eines der besten deutschen Spiele, die je gemacht wurden. Und wer es nicht kennt, unbedingt mal reinschauen. Hat auch eine wunderbare deutsche Sprachfassung mit ganz vielen fantastischen, bekannten Sprechern. Die Musik kommt von Alexander Röder und Tilman Stilescu. Die kennt ihr vielleicht von zum Beispiel Anno haben sie gemacht. Ich glaube, Dynamedion ist, glaube ich, so. Da sind sie, glaube ich, mittlerweile unter anderem. Und wir hören den Track Freunde aus Drakensang am Fluss der Zeit.

0: Und wir machen weiter in unserer Musiksendung, Sendung 153 bei Score, der Game Talk. Das nächste Stück ist auch aus einem Spiel, wo ich mittlerweile so ein bisschen Abstand von genommen habe. Einfach deswegen, weil, naja, sagen wir mal so, es ist, man hat es so ein bisschen aus den Augen verloren in den letzten Monaten. Ich rede von Avatar Frontiers of Pandora. Und da bin ich tatsächlich mittlerweile fast wieder so weit, dass ich es nochmal spiele, einfach deswegen, weil ich die Welt vermisse, bevor sie bis auf die Grundfesten niedergebrannt wurde.
1: Im wahrsten Sinne.
0: Im wahrsten Sinne. Dieses Lied läuft sowohl im Hauptspiel als auch als Intro des DLCs, ich glaube, es hieß Herz der Prärie, beziehungsweise Skybreaker hieß es.
1: Ach stimmt, du hast recht, ja, das Gebiet hieß so.
0: Aber das Gebiet Herz der Prärie wird quasi mit diesem Song vorgestellt, genauso wie die zweite Stufe beziehungsweise zweite Etappe des Spiels. Das Lied heißt Take Flight von Pina Tobrak.

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1: Und wir machen weiter bei unserer Videospiel-Soundtrack-Sondersause. Wir machen ja alle paar Monate, vielleicht auch Jahre, die Sendung gibt schon sehr lange, mal Ausgaben, wo wir unsere Lieblingsmusik vorstellen. Die aktualisiert sich natürlich, das heißt, wir haben neue und alte Spiele dabei. Und das nächste ist so ein bisschen so ein Zwischending. Es kam, glaube ich, 2016, 17 raus oder 18, glaube ich. Assassin's Creed Odyssey. Ich glaube, wir haben noch ein Assassin's Creed heute dabei. Wir haben uns extra so ein bisschen limitiert, weil das Tolle an Assassin's Creed ist, wir waren noch bei einem ganzen Konzert, das ging 2 Stunden, ja. Das hat so viel wunderbare Musik von so viel wunderbaren Komponisten und es ist sehr schwer, was auszuwählen. Und ich habe mich für einen Track entschieden, der heißt Assassin's Creed von Joe Hanson und Alexis Smith. Die nennen sich auch The Flight. Und The Flight haben auch Musik gemacht für andere Assassin's Creed-Teile. Aber das war, glaube ich, ihr erster. Und dieser Track spielt, wenn man die Intro-Mission, den Prolog gespielt hat und man diese epische Kamerafahrt hat. Der Titel erscheint auf dem Bildschirm, Assassin's Creed Odyssey. Einfach wunderbar. Hört mal rein.

0: Und wir sind wieder zurück bei Score, der Game Talk. Und wir machen gleich weiter mit Assassin's Creed Musik, weil es gibt auch ein Lied, das ich mir aus der Reihe rausgesucht habe. Einfach deswegen, weil du hast ja das schon erwähnt. Wir waren ja mal beim WDR-Funkhaus in Köln zu dem Assassin's Creed Live in Concert, wo sie so gesehen ein wunderschönes Medley aus sämtlichen bislang veröffentlichten Assassin's Creed-Teilen gespielt haben.
1: Das gibt's auf YouTube übrigens, wenn ihr das angucken
0: wollt. Gibt es mittlerweile auf YouTube. Sie haben ein bisschen gebraucht, bis sie das veröffentlicht haben.
1: Aber in voller Länge.
0: Gut gefilmt und in guter Klangqualität.
1: Ja, lohnt sich halt.
0: Ne? Ja, und ein Lied, das mich halt, weil es ist halt nach wie vor so, ich bin nicht so ganz tief in der Materie drin von Assassin's Creed wie du, aber es gibt halt ein Lied, das mich so in seinen Bann gezogen hat, gerade bei diesem Konzert, und das ist das Main Theme aus Assassin's Creed Origins, geschrieben von Sarah Schachner. Ich hoffe, ich habe den Namen richtig ausgesprochen.
1: Sarah Schachner.
0: Schachner, okay.

Das war unser kleiner Assassin's Creed-Abschnitt für diese Videospiel-Soundtrack-Sondersendung hier bei Score, der Game Talk auf Radio 98.1. Als nächstes haben wir einen Titel, den haben wir, glaube ich, noch gar nicht in diesen Sondersendungen gehabt, nämlich Hogwarts Legacy. Und Hogwarts Legacy war seinerzeit ja ein fantastischer Meilenstein und hat hoffentlich gezeigt, dass Singleplayer-Spiele nicht tot sind. Und man munkelt auch, dass die Entwicklung vom zweiten Teil, die bereits bestätigt ist, gut vorankommt und wir vermutlich in ein, zwei Jahren was davon sehen werden. Und es gab einige Komponisten, die an diesem Soundtrack mitgewirkt haben. Wir hören den Track The House Cup, also der Hauspokal, und der wurde geschrieben von

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1: Und wir machen weiter in unserer Musiksendung mit einem Lied, das eigentlich mittlerweile bei allen Leuten Erinnerungen und Flashbacks auslösen sollte. Nämlich ist es ein Lied aus Skyrim. Und Skyrim habe ich erst letztes Jahr entdeckt für mich. Und es war ein sehr merkwürdiger 2-Wochen-Trip, wo ich dieses Spiel eigentlich rund um die Uhr pausenlos gespielt habe.
2: Es war so interessant. Also ich kenne das ja seit das rausgekommen ist, seit 2011, und ich habe das sehr lange gespielt, und es war so faszinierend, jemanden zu sehen, der das noch nie gespielt hat und dann in 2 Wochen aber so hart durchzuziehen, und es war ganz frisch und toll, diese ganze Reise nochmal mitzuerleben. Es war eigentlich sehr schön.
1: Ja, und ich werde das wahrscheinlich auch nochmal anfangen. Es sind halt Sachen, man will halt das gesamte Spiel auskosten, ne? Aber wenn man
2: einen
1: Ehrenkodex hat, dann geht das natürlich bei
2: einem. Wir sind dann im Ehrenpodex!
1: Ja. Naja, jedenfalls das Lied, das ich mir jetzt aus dem wunderbaren Soundtrack von Jeremy Soule ausgesucht habe, ist Sky Above, Voice Within.

0: verlassen wir die Kälte von Himmelsrand und kehren wir ein nach Osteuropa. Wir haben nämlich, oder ich habe mir für meine, wobei es stimmt nicht ganz, aber zwei Komponisten aus dem Bereich. Wir haben ein Spiel aus Belgien und ein Spiel aus Polen. Ihr könnt ja schon mal innerlich raten, welche ich meine. Ich beginne mit dem aus Belgien, das seinerzeit vor 2 Jahren alle Awards abgeräumt hat. Und natürlich ist es Baldur's Gate 3. Ein Rollenspiel, ein ARPG, das sein Genre, oder CRPG, Verzeihung, das sein Genre neu definiert hat.
1: Ja, und ich überlege gerade, ich muss wahrscheinlich Baldur's Gate nochmal anfangen. Ich habe es dutzende Male angefangen, bin aber nie wirklich über die erste Hälfte vom ersten Akt darüber hinaus gelangt. Einfach deswegen, weil es mich irgendwie noch nicht so richtig gecatcht hat. Aber seitdem ist eine Weile vergangen und wir spielen mittlerweile auch regelmäßig Dungeons and Dragons.
0: Das stimmt, und zwar ich bin der Dungeon Master.
1: Zwar mit Homebrew-Regeln, ja, ne, aber
0: es folgt dem Konzept.
1: Ich meine, wenn ich mir Mühe gebe, schaffe ich es tatsächlich vielleicht sogar, meine Barden-Halblingsfrau nachzubilden in Baldur's Gate 3. Und wenn ich meinen Spielstil auch 1:1 übernehmen kann, dann wird das wild.
0: Man darf auch nicht vergessen, dass Baldur's Gate 3 eine lange Early-Access-Phase hinter sich hatte. Die Musik hat sich ein bisschen geändert. Ich habe mich für einen Track entschieden, der im finalen Spiel auf jeden Fall dabei ist. Und ich habe ihn mir gerade nochmal angehört im Vorfeld dieser heutigen Sendung. Und es ist so ganz krass, was das ist. Also es ist ein Track, der in den Kämpfen läuft. Er heißt Twisted Force. Und es hat dieses ganz interessante Element. Du hast diese slawischen Instrumente von Borislav Slavov, habe ich noch nicht erwähnt, der Komponist Borislav Slavov. Und es hat eine ganz interessante tonale Schleife, die so nach unten geht, also wieder nach oben. Also wenn ihr das hört, werdet ihr das gleich merken. Es passt zum Titel, Twisted Force. Und hört mal rein, ich finde den Track unglaublich spannend.

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1: Wo wir gerade schon bei diesem Stil sind, machen wir noch einen Track von mir. Nämlich, die Zeichen stehen gut, dass bald in den nächsten Jahren ein neuer The Witcher-Teil erscheint. Neben dem Remake von The Witcher 1, das ja schon auch schon angekündigt ist.
2: Da gibt bin es, ich gespannt, wie das
1: wird. Oh ja. Wird ja entwickelt von Flamen, nee, so hieß das Spiel Flamen the Flood, ist Molasses Studios, also ein Studio in den USA entwickelt, das von CD Projekt gekauft wurde. Und The Witcher 4 entsteht natürlich weiterhin bei CD Projekt in Warschau. Und natürlich haben sie, wie auch für Cyberpunk, hier bei Witcher 3 eine wunderbare Auswahl an Komponisten gehabt. Allen voran Marcin Przybyłowicz, ich hoffe, der Name ist einigermaßen richtig, der hat sehr viele Vokale, sehr viele Konsonanten und
2: wie bei jeder slawischen Sprache.
1: Ja, und wir nehmen natürlich den quintessentiellen Track, den du immer sehr witzig findest, wenn ich ihn nachsinge, weil ich nicht singen kann.
2: Oh mein Gott.
1: The Trail. Es handelt sich um The Trail.
2: Nein.
1: Und dieser
2: ausgerechnet.
1: Ja, und dieser Track, den hat man schon damals im Trailer gehört, weil das ist der Track aus dem Intro, also aus dem CGI-Intro. Und ihr werdet, es ist auch der erste Track auf dem offiziellen Soundtrack von der Reihenfolge her.
2: Wenn ich an dieses Song denke, habe ich wirklich nur noch deinen schiefen Singsang im Kopf.
1: Ja, fantastisch. Das werde ich euch jetzt nicht antun. Ihr dürft die perfekte Version hören. Und ich glaube, Fun Fact, ich glaube, sie haben den Soundtrack von The Witcher 1 einspielen lassen, entweder in Dresden oder in Leipzig, irgendeine ostdeutsche Stadt. Mit dem Rundfunkorchester.
2: Ja, das ist ja interessant.
1: Ist das wirklich? Also glaubt man gar nicht. Weil die meisten gehen nach Ungarn oder so. Aber nein, das Projekt, aber Marcin Przybyłowicz ist hier nach Ostdeutschland gegangen. Und, also in diese Bundesländer. Und hat sich dort im Prinzip des Rundfunkorchesters bedient. Und das hört ihr jetzt. The Witcher 3 Wild Hunt, The Trail.

0: Und wir sind wieder zurück bei Score, der Game Talk Sendung 153, der Spezialmusiksendung. Ich habe noch ein Lied, allerdings ist das halt ein bisschen düster, ne? Also macht euch drauf gefasst, aber es ist trotzdem wunderschön. Einfach deswegen war auch, weil der Komponist sehr begabt ist. Es ist ein Lied aus Wolfenstein The New Colossus, nämlich The New Colossus. Und der Komponist Mick Gordon, naja, man erkennt, dass es seine Musik ist. Wenn man random Musik hört, dann kann man Mick Gordons Musik eigentlich immer raushören.
1: Das stimmt. Und ich bin sehr gespannt auch auf sein neuestes Projekt, nämlich Defect. Da ist er als Komponist mit dabei. Das wird, glaube ich, hab's noch nicht ganz durchdrungen. Es wird auf jeden Fall eine Art Koop-Shooter sein, so wie ich das gesehen habe. Ist noch nicht draußen, aber es sieht sehr spannend aus. Und alle sagen online, weil er hat ein für die Entwickler ein Video gemacht, wo er erklärt, wo der Soundtrack herkommt. Und er saß da im spärlich beleuchteten Studio mit schwarzem Rollkragenpullover und er ist jetzt offiziell in seiner Villain-Era. So sieht er nämlich aus. Und die Musik ist fantastisch. Also bei Defect hat er zum Beispiel erklärt, er ist gerade dabei herauszufinden, wie weit kann ich einen Ton verzerren, bis aus Musik Lärm wird. Das ist sein Impuls für Defect. Und das macht er sehr, sehr gut. In Wolfenstein und in Doom war er noch melodischer unterwegs. Aber ja, in Defect werden wir wohl ganz interessante Sachen hören.
0: Darf ich da mal einen geschmacklosen Witz machen? Wenn man wissen will, wann Musik zu Lärm wird, dann hört man sich Hans Zimmers Musik an. Ich hab's gesagt und ich nehm's nicht zurück.
1: Das war der musikalische Hot Take für diese Sendung. Viel Spaß bei Wolfenstein, The New Colossus.

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1: Und damit sind wir am Ende unserer Sendung, unserer Spezialmusiksendung angelangt. Ich hoffe, es hat euch gefallen und du hoffst es ja sicherlich auch.
2: Wenn ihr uns mal eure Lieblingstracks schicken wollt, damit wir sie spielen können, schreibt uns gerne eine E-Mail an score@radio981.de. Die 98 als Zahl, die 1 als Wort. Weil wir machen alle paar Monate mal so eine Sendung, wo wir einfach mal wieder unsere Lieblingsspiele-Soundtracks euch präsentieren. Die ändern sich ja auch immer oder beziehungsweise es kommen immer neue dazu. Und deswegen lohnt es sich für uns alle paar Monate mal eine neue Sendung zu machen, die so ist. Nächste Sendung, in 2 Wochen reden wir über Toxic Commando und ich weiß nicht, ob ich das schon gesagt habe letztes Mal, kann sein. Ich habe daran mitgearbeitet als Übersetzer. Ja, ich habe das erwähnt und deswegen ist es mir nochmal mehr eine Freude, das Ganze auch anzugucken und euch quasi in 2 Wochen meine unparteiische Meinung zum Gameplay zu sagen, weil als Übersetzer sehen wir das ja nicht. Also ich wusste vorher nie, wie das Spiel aussieht, deswegen ist es sehr interessant zu erfahren und wie es sich natürlich spielt. Und wir haben auch noch auf dem Schirm, da müssen wir gucken, wann wir das zeitlich hinkriegen, ist natürlich Crimson Desert, weil das auch in aller Munde ist und wir sehr gespannt sind, wie es sein wird. Und das werden wir euch hoffentlich auch in einer der nächsten Sendungen präsentieren.
1: Genau.
2: Cool, dann hoffen wir, euch hat's gefallen und dann hören wir uns in 2 Wochen wieder zur nächsten Sendung. Mein Name ist Moritz Seibke.
1: Mein Name ist Emma Seibke.
2: Vielen Dank fürs Zuhören und dann bis in 2 Wochen. Kommt gut in die Nacht. Bis dann. Tschüss.

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